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1: Im Studio Cornelius Dreger. Guten Morgen. Mit einem Riesenvorsprung hat die AfD die Landtagswahl in Sachsen-Anhalt klar gewonnen. Sie kommt auf knapp 44%, verpasst damit allerdings die absolute Mehrheit. Finn Riebesel, Freundlieb.
2: Die CDU und Ministerpräsident Schulze erleben dagegen einen Absturz und haben sich mit 17% mal eben halbiert. SPD, Linke und Grüne kommen jeweils auf etwa 9%. Jetzt muss die AfD mit Spitzenkandidat Ulrich Siegmund einen Partner finden. Sie liebäugelt mit dem BSW, das ganz knapp in den Landtag eingezogen ist und eine Zusammenarbeit zumindest nicht ausgeschlossen hat. Einen neuen Rekord gibt's bei der Wahlbeteiligung. Die liegt bei 78%.
1: Es geht offenbar voran beim Ringen um ein Ende des Ukraine-Kriegs. Die Gespräche seien diesmal effektiver, heißt es aus Kiew. Dort hat eine US-Delegation Präsident Zelensky neue Vorschläge vorgelegt. Zuvor hatten sie bereits in Moskau mit Putin verhandelt. Es soll auf beiden Seiten Kompromisse geben, heißt es. Trotz weltweiter Kritik und massivem Druck klebt FIFA-Boss Infantino an seinem Posten. Er will sich nächstes Jahr zur Wiederwahl stellen. Infantino hatte die Fußballwelt nicht zuletzt mit seinen Plänen für einen WM-Verkauf an private Investoren gegen sich aufgebracht. Die sind aber vom Tisch. Seit Juli sitzt ein Arzt aus Zürich in Untersuchungshaft, weil er zahlreiche Patientinnen unter Sedierung sexuell missbraucht haben soll. Wie die NZZ berichtet, gab es aber schon viel früher Hinweise. Demnach fand die Polizei schon vor 6 Jahren eine versteckte Kamera in seiner Praxis. Trotzdem durfte der Arzt weiterarbeiten.
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3: Schönen guten Morgen, kurz nach 6. Hoffe, Sie hatten ein angenehmes Wochenende. Erster Schultag heute in einigen Regionen in Österreich, zum Beispiel in Wien und im Burgenland. Und wir haben genau die richtige Musik für einen gelungenen Neustart, zum Beispiel auch im Büro. Gleich die fröhliche Mozart-Sinfonie Jupiter, das Minuetto daraus, bringt sofort Energie und Motivation. Und für einen sanften Einstieg sorgt jetzt Max Reger mit dem melodischen Thema aus seinen Beethoven-Variationen.
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0: Schafe können sicher weiden von Johann Sebastian Bach für ihren ersten Montagmorgen im September. Gleich gibt's musikalischen Rückenwind für die neue Woche für Sie von Peter Tschaikowski. Das Panorama aus seinem Ballett Dornröschen und davor eine Opernperle von Giacomo Puccini. Visidate, Visidamora aus Tosca. In rund einer Minute für Sie direkt nach den Gedanken zum Tag.
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2: Guten Morgen, ich bin Benjamin Elsner von den evangelischen Kirchen. Es ist schon interessant, wie unterschiedlich die Texte der Bibel auf Menschen wirken. Zum einen, weil ganz klar beim Lesen automatisch das einfließt, was ich bereits in meinem Leben erlebt habe. Gutes wie Schlechtes. Zum anderen aber auch, weil sich die Frage stellt, wie soll ich die Texte denn verstehen? Nehme ich sie wortwörtlich oder versetze ich mich in die Zeit der Autoren, hinterfrage ihre Motive und versuche die Aussage auf das Leben heute zu übertragen? Gehe ich emotional an die Sache ran oder sachlich? Ablehnend oder offen? Tatsächlich glaube ich, dass die Bibel dazu gedacht ist, sie mit anderen zu lesen. Seit über 2000 Jahren studieren Menschen bereits dieses Buch und ja, mich mit dem Verständnis anderer zu beschäftigen, das fordert. Denn es bedeutet, gegebenenfalls sicher geglaubte Erkenntnisse in Frage zu stellen. Aber ich glaube auch, genau in dieser vielfältigen Wahrnehmung steckt ein Schatz. Denn mich diesen Fragen zu stellen, bringt mich Gott doch näher und bereichert mein Leben mit jeder Erkenntnis, die daraus folgt. Für mich ein überraschendes und für mein Leben auch wirklich bereicherndes Buch, diese Bibel.
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Antonio Vivaldi. Das war der imposante erste Satz aus seinem Concerto Grosso Nummer 11 hier bei Klassik Radio. Noch liegt dieser Montag relativ ruhig vor uns. Am Nachmittag wird es dann deutlich sportlicher. Bei der Basketball-WM der Frauen in Berlin steht für das deutsche Team das letzte Vorrundenspiel an. Um kurz vor sechs geht es gegen Mali. Heim-WM, ein ganzer Nachmittag zum Vorfreuen und später hoffentlich reichlich Grund zum Daumen drücken. Wir starten jetzt allerdings noch ganz entspannt in den Tag mit Josef Haydn und dem zweiten Satz aus seiner Sinfonie Nummer 2.

Der Chant de la Vesle Moi von Johann Halvorsen hier bei Klassikradio. Schönen Montagmorgen. Eine neue Woche beginnt, in einigen Regionen Österreichs auch ein neues Schuljahr. Und bei uns startet die größte Hall of Fame aller Zeiten. 300 Meisterwerke von Hollywood bis Klassik. Und natürlich entscheiden nur Sie, wer die Nummer 1 werden wird. Stimmen Sie ab heute online ab bei Klassikradio für Ihren Favoriten aus Filmmusik, New Classics und Klassik. Vielleicht ist es ja schon der folgende von Franz Schubert. Dann schnell dafür voten und vielleicht erstmal genießen den zweiten Satz aus seiner Sinfonie Nummer 3.

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1: Im Studio Cornelius Dreger. Guten Morgen. Bei der Landtagswahl in Sachsen-Anhalt hat die AfD einen Erdrutschsieg eingefahren. Laut vorläufigem Endergebnis erreicht sie knapp 44%, hat aber dennoch keine absolute Mehrheit. Unklar ist jetzt, wie die AfD eine Regierung bilden will. Es wird mit einer Zusammenarbeit mit dem BSW geliebäugelt, das es gerade so in den Magdeburger Landtag geschafft hat. Die CDU hat sich mehr als halbiert und liegt nur noch bei rund 17%. Linke, SPD und Grüne landen bei der Wahl jeweils bei rund 9%. Einen neuen Rekord gibt es bei der Wahlbeteiligung, die liegt bei 78%. Rückt das Ende des Ukraine-Kriegs tatsächlich näher? Von den Verhandlungen einer US-Delegation mit Präsident Zelensky in Kiew gibt es erste positive Signale. Die Amerikaner sprechen von Kompromissen auf beiden Seiten. Vorher hatten sie auch in Russland mit Kreml-Chef Putin verhandelt. EU-Kommissionspräsidentin von der Leyen will die Zusammenarbeit mit Grönland deutlich ausbauen. Die Arktisinsel, die zu Dänemark, aber nicht zur EU gehört, soll deutlich mehr EU-Gelder bekommen. Auch ein klares Signal an Donald Trump. Der US-Präsident hatte ja damit gedroht, Grönland zu übernehmen. Seit Juli sitzt ein Arzt aus Zürich in Untersuchungshaft, weil er zahlreiche Patientinnen unter Sedierung sexuell missbraucht haben soll. Wie die NZZ berichtet, gab es aber schon viel früher Hinweise. Demnach fand die Polizei schon vor 6 Jahren eine versteckte Kamera in seiner Praxis. Trotzdem durfte der Arzt weiterarbeiten.
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2: Einen schönen guten Morgen und herzlich willkommen am Super-Sonnensommer-Endspurt-Montag. In vielen Freibädern endet heute die Badesaison und das Traumwetter heute, das ist die beste Gelegenheit, um noch ein allerletztes Mal ins kühle Becken zu springen. Ab morgen kommt dann ja der Herbst. Und für alle, die arbeiten müssen, vielleicht kommen sie heute ein bisschen früher raus, um einen sommerlichen Feierabend auf dem Balkon oder im Biergarten genießen zu können. Wir starten gut gelaunt in die neue Woche mit Wolfgang Amadeus Mozart und seinem zweiten deutschen Tanz. Und den Anfang macht jetzt Antonín Dvořák mit seinem Lied an den Mond aus der Oper Rosalka.
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0: Klassik Radioland wird wach mit François Couperin und Les Barricades Mystérieuses hier bei Klassik Radio am Montagmorgen, dem 7. September. In einigen Regionen Österreichs geht heute die Schule wieder los, im Burgenland zum Beispiel oder auch in Wien. Und die Schüler von heute, die machen es sich leicht. Vorbei ist offenbar die Zeit, in der man stundenlang in der Bibliothek das richtige Sachbuch suchen musste, um ein Referat zu schreiben. Google und Wikipedia, die haben es schon einer ganzen Generation leichter gemacht. Und mit KI sind Hausaufgaben oder Referate in Minuten fertig, nicht mehr in Stunden. Andrea Koch aus der Redaktion, es gibt da ganz interessante neue Zahlen.
1: Ja, laut einer neuen Umfrage nutzen fast alle Schülerinnen und Schüler zwischen 16 und 19 Jahren KI. Zum Beispiel für Hausaufgaben, Referate oder zum Nacharbeiten von Unterrichtsstoff. Genauer, 3 von 4 Schülerinnen und Schülern machen das so. Und wie soll ich sagen, wir benutzen ja auch täglich KI für alles Mögliche. Aber das eigene Denken wird einem dabei nicht abgenommen. Also man muss schon wissen, wie man die KI füttert und das Ergebnis ganz genau kontrollieren.
0: Genau das ist am Ende wohl der Punkt. KI kann helfen, schneller ans Ziel zu kommen, lernen und verstehen und vor allem auch kontrollieren. Das muss man trotzdem selbst. Wir wünschen einen guten Start ins neue Schuljahr. Hier ist Maurice Jarre mit Laras Thema aus dem Film Dr. Zhivago.

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1: Schönen Montagmorgen zusammen. Ich freue mich so sehr. Europas größtes Radio-Voting ist zurück. 300 Meisterwerke, eine Nummer 1 und Sie entscheiden. Sowas gab es noch nie. Mehr dazu in gut 10 Minuten. Erstmal Johannes Brahms mit seinem ungarischen Tanz Nummer 4. Und wir starten in den Montagmorgen mit Johann Friedrich Fasch und seiner Ouvertüren-Suite in D-Dur. Hier ist das herrliche Menuett daraus.
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0: Das war Ludwig von Beethoven mit seiner Klaviersonate Nummer 8, besser bekannt als Pathetik. Wir haben den zweiten Satz daraus gehört, hier bei Klassikradio. Und auf diesen Moment freue ich mich schon den ganzen Morgen.
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0: Heute geht's endlich los. Europas größtes Radio-Voting. Ihre Stimme entscheidet nicht über 100, nicht über 200, sondern über die 300 schönsten Meisterwerke aller Zeiten. Die größten Melodien aus Klassik, Filmmusik und New Classics. Wer schafft es auf Platz 1? Unsere Voting-Seite, die ist jetzt offen für Ihre Stimme, online bei Klassikradio. Melanie Zaber aus Wiesbaden, Sie sind von der ganz schnellen Truppe. Wofür haben Sie denn schon abgestimmt?
2: Hallo, liebes Klassikradio-Team. Ich möchte gerne für die Hall of Fame einen Titel auf Platz 1 voten, und zwar Dvořáks 9. Sinfonie aus der Neuen Welt, weil es der Lieblingstitel von meinem Papa ist und ich dann immer an ihn denke, wenn ich ihn höre.
0: Ich bin gespannt, wo Ihr Favorit landen wird. Deutschland, Österreich und die Schweiz stimmen ab bei der größten Hall of Fame aller Zeiten. Und vielleicht ist er ja Ihr persönlicher Liebling. Ottorino Respighi. Hier ist die Taube aus seiner Suite Die Vögel.

0: Im Studio Cornelius Dreger. Guten Morgen. Mit einem Riesenvorsprung hat die AfD die Landtagswahl in Sachsen-Anhalt klar gewonnen. Sie kommt auf knapp 44%, verpasst damit allerdings die absolute Mehrheit. Finn Riebesell-Freundlieb.
1: Die CDU und Ministerpräsident Schulze erleben dagegen einen Absturz und haben sich mit 17% mal eben halbiert. SPD, Linke und Grüne kommen jeweils auf etwa 9%. Jetzt muss die AfD mit Spitzenkandidat Ulrich Siegmund einen Partner finden. Sie liebäugelt mit dem BSW, das ganz knapp in den Landtag eingezogen ist und eine Zusammenarbeit zumindest nicht ausgeschlossen hat. Einen neuen Rekord gibt's bei der Wahlbeteiligung. Die liegt bei 78%.
0: EU-Kommissionspräsidentin von der Leyen will die Zusammenarbeit mit Grönland deutlich ausbauen. Die Arktisinsel, die zu Dänemark, aber nicht zur EU gehört, soll deutlich mehr EU-Gelder bekommen. Auch ein klares Signal an Donald Trump. Der US-Präsident hatte ja damit gedroht, Grönland zu übernehmen. Am Flughafen der US-Metropole Miami ist ein Amazon-Frachtflugzeug bei der Landung über die Landebahn hinausgeschossen. Die Maschine rammte mehrere Fahrzeuge und fing Feuer. 5 Menschen sind dabei ums Leben gekommen. Wie es zu dem Unfall kommen konnte, ist noch unklar. Seit Juli sitzt ein Arzt aus Zürich in Untersuchungshaft, weil er zahlreiche Patientinnen unter Sedierung sexuell missbraucht haben soll. Wie die NZZ berichtet, gab es aber schon viel früher Hinweise. Demnach fand die Polizei schon vor 6 Jahren eine versteckte Kamera in seiner Praxis. Trotzdem durfte der Arzt weiterarbeiten.
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3: Die Stadt Bonn ist weltberühmt als Beethovenstadt, da ist er ja geboren worden. Und die Stadt Bonn wird auch das neue Zuhause eines ganz großen, unsterblichen deutschen Komikers. Was Heinz Erhardt künftig mit Bonn zu tun hat, das klären wir gleich nach William Boyce und seiner Sinfonie Nummer 5. Und den Vortritt lassen wir Felix Mendelssohn Bartholdy und seinem musikalischen Geniestreich Auf Flügeln des Gesanges Nummer 1.
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0: war Randy Edelman mit Musik aus dem Film Der letzte Mohikaner hier bei Klassikradio am Montagmorgen. Freut mich, dass Sie mir Gesellschaft leisten zum Start in die neue Woche. Und es gibt tolle Nachrichten an diesem Montagmorgen von einem der ganz, ganz großen deutschen Komiker, von Heinz Erhardt.
1: Noch ein Gedicht.
0: Der Großmeister der schrägen Wortspiele. Der Nachlass von Heinz Erhardt bekommt jetzt ein neues Zuhause. Er zieht ins Haus der Geschichte nach Bonn.
1: Im Übrigen heiße ich nicht nur Heinz Erhardt, sondern Sie auch herzlich willkommen.
0: Briefe, Fotos, seine alte Schreibmaschine und ganze 19 Tagebücher, die er seit den 1940er Jahren geführt hat. Das Ganze lag bislang jahrelang in einem Hamburger Keller. Jetzt kommt endlich Bewegung in die Sache. Die Erben haben sich geeinigt und Bonn darf sich freuen.
1: War ich, wo es Bier zu trinken gab, stelle ich die Frage unterwegs mir, wenn ich beim Bier geschäkert hab, bin ich da wohl ein Shakespeare?
0: Bis alles katalogisiert und digitalisiert ist, wird es aber noch ein bisschen dauern. Öffentlich zu sehen sein soll der Nachlass dann wohl erst 2029, passenderweise genau 50 Jahre nach Erhardts Tod. Also ich freue mich da schon sehr drauf. Ich bin ein bekennender Heinz-Erhardt-Fan.
1: Wieder ein Schelm heute, ne? Also.
0: Hier ist Ignaz Paderewski mit seiner Melodie Nummer 2.

0: Wir kleckern nicht hier bei Klassik Radio, wir klotzen. Das war Giuseppe Verdi für ihren Montagmorgen. Wir haben La Donna Immobile gehört aus der Oper Rigoletto, gesungen von niemand Geringerem als der Jahrhundertstimme Luciano Pavarotti.
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0: Es ist wieder soweit. Das größte Radio-Voting Europas ist gestartet. Und diesmal geht's um nicht weniger als 300 der schönsten Meisterwerke aller Zeiten. Nicht 100, nicht 200, gleich 300 Plätze sind zu vergeben in unserer Hall of Fame. Von den großen Hollywood-Filmmelodien über zeitlose Klassik bis hin zu berührenden New Classics. Und ganz am Ende, da entscheiden einzig und allein Sie, wer sich Platz 1 sichert. Ihre Stimme zählt. Jetzt abstimmen online bei Klassik Radio. Da finden Sie eine Liste mit Vorschlägen. Aber natürlich können Sie auch Ihren ganz persönlichen Favoriten wählen. Alles ist möglich. Der frühe Vogel fängt den Wurm. Das hat sich auch dieser junge Herr aus dem Ruhrgebiet gedacht.
2: Hi, hier ist Ben Schuler aus Bochum. Ich stimme bei der Hall of Fame für das Stück A Window to the Past von John Williams aus dem dritten Harry Potter Film, weil das für mich super in den jetzt langsam aufkommenden Herbst passt und mich passend zum Titel immer für einen Moment in meine Vergangenheit versetzt. Da sehe ich mich dann als Kind, wie ich es mir mit einer heißen Schokolade vor dem Fernseher meiner Eltern gemütlich gemacht habe und alle Sorgen irgendwie für einen Moment vergessen konnte. Und weil John Williams Musik das bis heute noch bei mir schafft, finde ich, dass dieses Stück auf jeden Fall in die Hall of Fame kommen sollte. Ciao, ciao.
0: 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Bei der größten Hall of Fame, die es je gegeben hat, machen Sie mit. Online bei Klassik-Radio. Und vielleicht lieben Sie ja die Musik von Stanley Myers. Hier ist die wunderbare Cavatina aus dem Film Die durch die Hölle gehen.

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2: Im Studio Cornelius Dreger. Guten Morgen. Mit einem Riesenvorsprung hat die AfD die Landtagswahl in Sachsen-Anhalt klar gewonnen. Sie kommt auf knapp 44%, verpasst damit allerdings die absolute Mehrheit. Finn Riebesell-Freundlieb.
3: Die CDU und Ministerpräsident Schulze erleben dagegen einen Absturz und haben sich mit 17% mal eben halbiert. SPD, Linke und Grüne kommen jeweils auf etwa 9%. Jetzt muss die AfD mit Spitzenkandidat Ulrich Siegmund einen Partner finden. Sie liebäugelt mit dem BSW, das ganz knapp in den Landtag eingezogen ist und eine Zusammenarbeit zumindest nicht ausgeschlossen hat. Einen neuen Rekord gibt's bei der Wahlbeteiligung. Die liegt bei 78%.
2: EU-Kommissionspräsidentin von der Leyen will die Zusammenarbeit mit Grönland deutlich ausbauen. Die Arktisinsel, die zu Dänemark, aber nicht zur EU gehört, soll deutlich mehr EU-Gelder bekommen. Auch ein klares Signal an Donald Trump. Der US-Präsident hatte ja damit gedroht, Grönland zu übernehmen. Naturkatastrophen werden für Versicherer immer teurer. Swiss Re erwartet, dass die versicherten Schäden jedes Jahr um 5-7% wachsen. Besonders schnell wächst das Risiko durch Waldbrände. Auch Windstürme und Dürren treiben die Kosten nach oben, heißt es vom Rückversicherer.
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4: Es ist kurz nach 9 und Sie wissen, was das bedeutet. Zeit für unsere 9 um 9 mit den schönsten Stücken, die Sie in die Klassikradio Hall of Fame gewählt haben. In der letzten Ausgabe, da gab es 100 Plätze zu vergeben. Aber jetzt starten wir die größte Hall of Fame aller Zeiten mit den 300 schönsten Meisterwerken aus Klassik, Filmmusik und New Classics. Stimmen Sie mit ab, online bei Klassikradio. Und wer weiß, vielleicht schaffen es ja auch diese Perlen wieder in die Klassikradio Hall of Fame. Pietro Mascagni ist dabei mit dem Intermezzo Sinfonico. Das Klavierkonzert Nummer 5 von Johann Sebastian Bach hören wir gleich. Und den Anfang macht das wunderschöne Blumenduett von Leo Delib aus der Oper Lakmé. 9 Meisterwerke ohne Unterbrechung nonstop für Ihren Start in den Montag.
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2: Wir sind mittendrin in unseren 9 um 9, die größten Meisterwerke nonstop ohne Unterbrechung. Gleich Beethovens Hymne an die Nacht. Dazu fließen wir dahin mit der Wassermusik von Georg Friedrich Händel. Und den Anfang macht jetzt die wunderbare Amy Beach mit ihrer Berceuse für Klarinette und Orchester. Einfach nur genießen.
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Was für ein Schlussakkord in unserem 9 um 9. Das war Johannes Brahms mit seinem Walzer Nummer 15. Und vielleicht schafft er es ja auch in die größte Klassikradio Hall of Fame aller Zeiten. Ab sofort suchen wir die 300 schönsten Melodien aller Zeiten aus Klassik, Filmmusik und New Classics. Sie haben die Qual der Wahl. Stimmen Sie ab! Online bei Klassikradio. Da finden Sie eine Vorschlagliste mit herrlichen Musikstücken und natürlich können Sie auch Ihren ganz persönlichen Favoriten eintragen. Alles ist möglich, Sie haben es in der Hand. Und die Arbeit, die geht jetzt hoffentlich leichter von der Hand mit Vangelis und Conquest of Paradise. Ich wünsche Ihnen einen ganz entspannten Start in die neue Woche.

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1: Im Studio Cornelius Dreger. Guten Tag. Bei der Landtagswahl in Sachsen-Anhalt hat die AfD einen Erdrutschsieg eingefahren. Laut vorläufigem Endergebnis erreicht sie knapp 44%, hat aber dennoch keine absolute Mehrheit. Unklar ist jetzt, wie die AfD eine Regierung bilden will. Es wird mit einer Zusammenarbeit mit dem BSW geliebäugelt, das es gerade so in den Magdeburger Landtag geschafft hat. Die CDU hat sich mehr als halbiert und liegt nur noch bei rund 17%. Linke, SPD und Grüne landen bei der Wahl jeweils bei rund 9%. Einen neuen Rekord gibt's bei der Wahlbeteiligung, die liegt bei 78%. Am Flughafen der US-Metropole Miami ist ein Amazon-Frachtflugzeug bei der Landung über die Landebahn hinausgeschossen. Die Maschine rammte mehrere Fahrzeuge und fing Feuer. 5 Menschen sind dabei ums Leben gekommen. Wie es zu dem Unfall kommen konnte, ist noch unklar. Naturkatastrophen werden für Versicherer immer teurer. Swiss Re erwartet, dass die versicherten Schäden jedes Jahr um 5-7% wachsen. Besonders schnell wächst das Risiko durch Waldbrände. Auch Windstürme und Dürren treiben die Kosten nach oben, heißt es vom Rückversicherer.
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2: Montagvormittag, kurz nach 10, für alle, die gerade ziemlich in den Seilen hängen in der Arbeit, ich kann Ihnen auf den Kopf zusagen, woran das liegt. Die Antwort, die gibt es in rund 10 Minuten, nach Johann Sebastian Bach und seinem Cembalo-Konzert in A-Dur. Und den Auftakt übernimmt Ottorino Respighi mit seiner Alte Weisen und Tänze Suite Nummer 1. Bühne frei für das Orpheus Chamber Orchestra aus New York. Genießen Sie den letzten heißen Sommertag des Jahres. Morgen kommt ja in weiten Teilen des Klassikradiolandes der Herbst.
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Das ist die perfekte Musik für alle, die sich konzentrieren müssen bei der Arbeit. Wir haben Dirk Maaßen gehört mit Helios hier bei Klassikradio. Am Montagvormittag, da sind in ganz vielen Firmen erstmal Meetings angesagt. Und manchmal, ja manchmal, da fragt man sich vorher, wozu ist das eigentlich? Also ich sitze wirklich gerne mit Kolleginnen und Kollegen zusammen, tausche mich aus, das schon, ja, aber wenn ein Tag nur noch aus Terminen besteht, bleibt für die eigentliche Arbeit irgendwann überhaupt keine Zeit mehr übrig. Und man wird auch müde bei so vielen Meetings. Geht Ihnen das auch so? Psychologen nennen dieses Phänomen Besprechungsmüdigkeit. Denn unser Gehirn ist einfach nicht dafür gemacht, ständig zwischen Themen hin und her zu springen. Auch bei den Meetings gilt der Grundsatz, weniger ist mehr. Also wir hier bei Klassikradio, wir haben uns angewöhnt, bevor ein Meeting einberufen wird, muss erst die Frage beantwortet werden, können wir das nicht mit einer Mail auch lösen? Und was soll ich sagen? Wir haben die Zahl unserer Meetings halbiert seitdem. Welche Erfahrungen machen Sie mit Meetings in Ihrem Job? Verraten Sie es uns gerne per WhatsApp-Sprachnachricht an die 0173 300 300 und die 3. Hier ist Antonín Dvořák mit seiner Humoreske Nummer 7.

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2: Eine neue Woche mit jeder Menge neuer Chancen. Und hier bei Klassikradio gibt es auch was Neues. Die größte Hall of Fame aller Zeiten. Was es damit auf sich hat, das klären wir in rund 10 Minuten. Nach Carles Baguer und seiner Sinfonie Nummer 16. Und den Start übernimmt jetzt Sergei Prokofjew mit seinem musikalischen Geniestreich Peter und der Wolf.
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0: Die ganzen Mails vom Wochenende checken, boah, das kann echt nerven. Was hilft? Das ist Musik zum Wohlfühlen und Entspannen von Dimitri Kabalewski. Wir haben die lyrische Szene aus seiner Suite Die Komödianten gehört. Hier bei Klassikradio am Montagvormittag, an dem etwas ganz Besonderes auf Sie wartet.
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0: Ich muss ehrlich sagen, darauf freut sich hier jeder bei uns im Team seit Wochen. Endlich ist es soweit, das größte Radio-Voting Europas startet. Und dieses Mal wird's richtig groß. 300 der schönsten Meisterwerke aller Zeiten stehen zur Auswahl. Die ganz große Filmmusik aus Hollywood, zeitlose Klassik und auch die berührendsten New Classics. Wer am Ende Platz 1 holt, tja, das entscheiden wieder Sie ganz allein. Ab sofort können Sie abstimmen online bei Klassikradio. Und das machen Sie auch schon ganz, ganz fleißig. Vielen Dank dafür. Liebe Frau Völkel, für wen haben Sie sich denn schon entschieden?
2: Hallo Klassikradio, hier ist Chiara aus Nürnberg. Ich habe bei der Hall of Fame für den Kanon in D-Dur von Johann Pachelbel abgestimmt, weil ich mit dem Stück einfach sehr viel verbinde. Unter anderem, dass ich das als erstes Stück jemals auf dem Klavier gelernt habe. Und ja, deswegen, man kann quasi sagen, das Stück begleitet mich schon mein ganzes musikalisches Leben.
0: Wie schön. Deutschland, Österreich und die Schweiz stimmen gemeinsam ab bei der größten Hall of Fame, die es je gegeben hat. Und für Antonio Vivaldi können Sie natürlich auch abstimmen. Hier ist der Herbst aus den vier Jahreszeiten.

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2: Im Studio Cornelius Dreger. Guten Tag. Der AfD-Erfolg in Sachsen-Anhalt sorgt für ordentlich Unruhe in der deutschen Bundesregierung. Heute beraten die Spitzen von CDU und SPD über die Folgen. Finn Riebesell-Freundlieb.
3: Besonders CDU-Chef und Kanzler Merz steht unter Druck. Seine Partei wurde in Sachsen-Anhalt mehr als halbiert. In der CDU wächst deshalb die Frage, ob Merz noch der richtige Mann für kommende Wahlkämpfe ist. Auch in der SPD rumort es. Viele Genossen fordern Änderungen am Reformkurs der Bundesregierung. Auch Parteichef Klingbeil deutete im ZDF Konsequenzen für den Kurs der Regierung an. Anders sieht das CDU-Kanzleramtschefin Wagen. Das Wahlergebnis sei eine Zäsur. An den Reformen müsse die Regierung aber festhalten.
2: EU-Kommissionspräsidentin von der Leyen will die Zusammenarbeit mit Grönland deutlich ausbauen. Die Arktisinsel, die zu Dänemark, aber nicht zur EU gehört, soll deutlich mehr EU-Gelder bekommen. Auch ein klares Signal an Donald Trump. Der US-Präsident hatte ja damit gedroht, Grönland zu übernehmen. Seit Juli sitzt ein Arzt aus Zürich in Untersuchungshaft, weil er zahlreiche Patientinnen unter Sedierung sexuell missbraucht haben soll. Wie die NZZ berichtet, gab es aber schon viel früher Hinweise. Demnach fand die Polizei schon vor 6 Jahren eine versteckte Kamera in seiner Praxis. Trotzdem durfte der Arzt weiterarbeiten.
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4: Wir sind mittendrin im Montag. Ich hoffe, Sie hatten ein richtig schönes Wochenende. Psychologen haben jetzt rausgefunden, was die perfekte Beschäftigung ist für ein rundum entspanntes Wochenende. Da kommen Sie nie drauf. Die Antwort, die gibt's in rund 10 Minuten. Nach Joseph Haydn und seiner Sinfonie Nummer 76. Und vorher hat Peter Tschaikowski seinen großen Auftritt. Hier ist sein Waltz Sentimental Nummer 6.
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Georg Friedrich Händel geht durch diesen Montagvormittag. Wir haben das Andante Larghetto aus Berenice gehört. Hier bei Klassikradio. Freut mich, dass Sie mir Gesellschaft leisten. Ich hoffe, hinter Ihnen liegt ein richtig schönes Wochenende. Ich hoffe, Sie haben sich erholt. Ein amerikanischer Psychologe hat jetzt rausgefunden, was die beste Wochenendbeschäftigung ist, um danach kreativ und erfolgreich in die neue Arbeitswoche zu starten. Und die Antwort ist: Romane lesen. Keine Sachbücher, keine Selbstoptimierungsratgeber, nein, Romane mit erfundenen Geschichten. Der Psychologe vergleicht das Romanlesen mit einem Flugsimulator fürs soziale Leben. Man verbringt Stunden im Kopf einer anderen Person, ohne dass es echte Konsequenzen hat. Und genau das schult eine Fähigkeit, die im Alltag Gold wert ist. Wir erkennen nämlich, was jemand wirklich meint oder fühlt, auch wenn er was anderes sagt. Romane schulen also unsere soziale Kompetenz. Und Menschen, die regelmäßig am Wochenende Romane lesen, die sind im Job erfolgreicher. Na, dann weiß ich doch schon, was ich am kommenden Wochenende vorhabe. Hier ist Rachel Portman mit der Suite aus dem Film Emma.

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3: Einen schönen Vormittag. Es ist ein aufregender Montag, denn die größte Hall of Fame aller Zeiten ist gestartet. 300 Meisterwerke von Hollywood bis Händel. Und Sie allein entscheiden, wer es auf Platz 1 schafft. Die ganze Geschichte in rund 10 Minuten nach Edward Elgar und seinem May-Song. Und wir starten mit Antonio Vivaldi und seinem Konzert für 4 Gitarren in H-Moll. Hier ist der wunderbare erste Satz daraus.
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0: Philip Lane sorgt für gute Laune bei der Arbeit. Wir haben seine Suite of Cotswold Folk Dances gehört. Hier bei Klassikradio am Montagvormittag. Musik aus der neuen Heimat von Prinz Harry und seiner Meghan. Da können Sie sich schon mal dran gewöhnen, an die Klänge der Cotswold.
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0: Wir sind auf der Suche nach ihrer ultimativen Lieblingsmusik. Das größte Radio-Voting Europas ist gestartet. Deutschland, Österreich und die Schweiz stimmen gemeinsam ab, online bei Klassikradio. Und diese Abstimmung sprengt alles, was jemals da war. Wir suchen die 300 größten Melodien aus Klassik, Filmmusik und New Classics. Stimmen Sie mit ab online bei Klassikradio für Ihre Favoriten. Und einer, der schon mitgemacht hat, ist Andreas Schneider aus Kassel. Herr Schneider, wofür haben Sie sich entschieden?
2: Ich habe für Adagio for Strings gewotet von Samuel Barber. Das gefällt nämlich nicht nur mir, sondern auch meiner Frau. Das löst bei uns wirklich immer maximal Gänsehaut aus. Deswegen ganz klar die Stimme hierfür.
0: Oh ja, das liebe ich auch. Das ist so herrlich melancholisch. Stimmen Sie ab online bei Klassikradio für die größte Hall of Fame aller Zeiten mit den 300 schönsten Melodien aus Film, Klassik und New Classics. Sie dürfen natürlich auch Claude Debussy ihre Stimme geben. Hier ist La Fille aux Cheveux de Lin, gespielt vom Philharmonia Orchestra aus London.

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1: Im Studio Cornelius Dreger. Guten Tag. Der AfD-Erfolg in Sachsen-Anhalt sorgt für ordentlich Unruhe in der deutschen Bundesregierung. Heute beraten die Spitzen von CDU und SPD über die Folgen. Finn Riebesell-Freundlieb.
2: Besonders CDU-Chef und Kanzler Merz steht unter Druck. Seine Partei wurde in Sachsen-Anhalt mehr als halbiert. In der CDU wächst deshalb die Frage, ob Merz noch der richtige Mann für kommende Wahlkämpfe ist. Auch in der SPD rumort es. Viele Genossen fordern Änderungen am Reformkurs der Bundesregierung. Auch Parteichef Klingbeil deutete im ZDF Konsequenzen für den Kurs der Regierung an. Anders sieht das CDU-Kanzleramtschefin Wagen. Das Wahlergebnis sei eine Zäsur. An den Reformen müsse die Regierung aber festhalten.
1: Am Flughafen der US-Metropole Miami ist ein Amazon-Frachtflugzeug bei der Landung über die Landebahn hinausgeschossen. Die Maschine rammte mehrere Fahrzeuge und fing Feuer. 5 Menschen sind dabei ums Leben gekommen. Wie es zu dem Unfall kommen konnte, ist noch unklar. Naturkatastrophen werden für Versicherer immer teurer. Swiss Re erwartet, dass die versicherten Schäden jedes Jahr um 5-7% wachsen. Besonders schnell wächst das Risiko durch Waldbrände. Auch Windstürme und Dürren treiben die Kosten nach oben, heißt es vom Rückversicherer.
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3: Auch zum Start in die neue Woche steht natürlich unser Versprechen. Die Stunde von 12 bis 1, die gehört Ihnen ganz allein. Wünschen Sie sich Ihre Lieblingstitel online bei Klassikradio und dann spielen wir die hier in der Klassikradio Wunschmusik. Christine Neumann aus Siegen wünscht sich Johann Sebastian Bach und Charles Gounod mit dem Ave Maria und sie grüßt damit ihr Dreamteam im Büro, die besten Kolleginnen und Kollegen der Welt. Oh, wie schön, oder? Über so ein Kompliment freut sich ja wohl jeder. Das Ave Maria, das hören wir gleich nach dem Musikwunsch von Wolfgang Schwarz aus St. Gallen in der Schweiz. Hier ist Ronald Binch in der Klassikradio Wunschmusik mit der bezaubernden Elisabeth-Serenade.
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0: James Horner war das mit For the Love of a Princess aus dem Film Braveheart. Der Musikwunsch von Martin Schüssler aus Mannheim. Hier in der Klassikradio Wunschmusik von 12 bis 1. Ich habe jetzt Helga Walther aus München in der Leitung. Frau Walther, wo erwische ich Sie denn gerade?
1: Beim Mittagessen.
0: Oh, was gibt's denn heute?
1: Joghurt mit Himbeeren.
0: Himbeeren, die liebe ich auch. Was trinken Sie zum Essen?
1: Kombucha. Das ist das beste Getränk, das ich jetzt seit 30 Jahren trinke.
0: Ah, ich kenne das natürlich vom Namen, hab's aber noch nie selber probiert. Wie schmeckt Kombucha?
1: Das wird mit Grüntee gemacht und mit Früchtetee. Und es wird angesäuert, da kommt der Pilsner, ist halt ein sehr gesundes Getränk.
0: Aha, ich habe mal gelesen, Kombucha soll auch gut für die Haut sein.
1: Mir sagen alle, dass meine Haut dermaßen noch so glatt ist, dass ich fast keine Falten habe. Meine Ärztin hat gesagt, liegt wahrscheinlich auch an diesem Getränk.
0: Spannend, da muss ich das auch mal ausprobieren. Meine Falten werden jubeln. Mit welchem Musikwunsch können wir Ihnen eine Freude machen, Frau Walther?
1: Ich höre den Placido Domingo sehr gern, das ist aus den Perlenfischer. Es ist einfach ein traumhaftes Lied.
0: Dann wünsche ich Ihnen jetzt ganz viel Spaß damit, hier in der Klassikradio Wunschmusik.

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2: Nathalie Krüger aus Darmstadt hat ein festes Ritual in ihrer Mittagspause. Da geht sie immer mit ihrer Labrador-Hündin Luna im Park spazieren. Und sie hört dabei Klassikradio über die App. Liebe Frau Krüger, liebe Luna, wir versüßen Ihnen den Mittagsspaziergang mit Ihrer Wunschmusik. Online gewählt bei Klassikradio. Ludovico Einaudi mit Una Mattina hören wir gleich. Und vorher sorgen wir noch für ein strahlendes Lächeln bei Thorsten Braun aus Emden. Er möchte Gabriel Fauré hören mit der Pavane in Fis-Moll. Und genau das tut er jetzt auch, hier in der Klassikradio-Wunschmusik.
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0: Wir schwelgen in Sommererinnerungen mit Summertime von George Gershwin. Das hat sich Marvin Bauer aus Erfurt gewünscht, hier in unserer Klassik-Radio-Wunschmusik. Die Regeln, die sind denkbar einfach. Jeden Tag von 12 bis 1, da wünschen Sie sich online bei Klassik-Radio Ihre Lieblingsmusik. Ja, und wir erfüllen dann Ihre Wünsche. Barbara Fander aus Langgöns in der Nähe von Frankfurt, Sie haben sich für Mozart entschieden. Frau Fander, warum ausgerechnet die Hochzeit des Figaro?
1: Mich fasziniert das einfach, wie man überhaupt so viele Menschen, so viele Musiker so schöne Musik fabrizieren können.
0: Ja, eine wirklich großartige Musik, kann ich auch nie genug von bekommen. Frau Fander, hier ist Ihr Musikwunsch, Wolfgang Amadeus Mozart mit der wunderbaren Ouvertüre aus Die Hochzeit des Figaro. Und damit sind wir auch schon wieder am Ende angelangt. Aber morgen gibt's eine neue Ausgabe der Klassikradio Wunschmusik von 12 bis 1. Ich freue mich auf Sie. Mein Name ist Stefan Ibelshäuser.

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2: Im Studio Cornelius Dreger. Guten Tag. Der AfD-Erfolg in Sachsen-Anhalt sorgt für ordentlich Unruhe in der deutschen Bundesregierung. Heute beraten die Spitzen von CDU und SPD über die Folgen. Finn Riebesell-Freundlieb.
3: Besonders CDU-Chef und Kanzler Merz steht unter Druck. Seine Partei wurde in Sachsen-Anhalt mehr als halbiert. In der CDU wächst deshalb die Frage, ob Merz noch der richtige Mann für kommende Wahlkämpfe ist. Auch in der SPD rumort es. Viele Genossen fordern Änderungen am Reformkurs der Bundesregierung. Auch Parteichef Klingbeil deutete im ZDF Konsequenzen für den Kurs der Regierung an. Anders sieht das CDU-Kanzleramtschef in Wacken. Das Wahlergebnis sei eine Zäsur. An den Reformen müsse die Regierung aber festhalten.
2: EU-Kommissionspräsidentin von der Leyen will die Zusammenarbeit mit Grönland deutlich ausbauen. Die Arktisinsel, die zu Dänemark, aber nicht zur EU gehört, soll deutlich mehr EU-Gelder bekommen. Auch ein klares Signal an Donald Trump. Der US-Präsident hatte ja damit gedroht, Grönland zu übernehmen. Seit Juli sitzt ein Arzt aus Zürich in Untersuchungshaft, weil er zahlreiche Patientinnen unter Sedierung sexuell missbraucht haben soll. Wie die NZZ berichtet, gab es aber schon viel früher Hinweise. Demnach fand die Polizei schon vor 6 Jahren eine versteckte Kamera in seiner Praxis. Trotzdem durfte der Arzt weiterarbeiten.
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4: Ja, einen schönen Start in die neue Woche wünsche ich Ihnen. Jetzt merkt man es erst mehr und mehr, dass die Resturlaube auch so langsam zurückkommen im Büro. Fühlt sich so langsam wieder ein bisschen mehr an. Ein Urlaubsupdate ist auf jeden Fall heute schon gemacht. Wer was wo verpasst haben könnte, sondern können Sie jetzt gut in den Mittag starten. Und wir starten mit den Klassikstars von morgen und vor allem, was ein Video auf YouTube damit zu tun hat. Darüber sprechen wir in 5 Minuten. Einen schönen Montagmittag für Sie.
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0: Rein in den Montagmittag mit Fasch und seiner Ouvertüren zieht hier bei Klassik Radio. Einen schönen 7. September wünsche ich Ihnen. Nacht gut erholt vom Wochenende. In einigen Regionen, da war das nochmal so ein richtig schönes Spätsommerwochenende mit ganz, ganz viel Sonnenschein auch. Und einige haben noch ein Open-Air-Konzert genossen der neuen Klassik-Stars möglicherweise, die übrigens nebenbei noch Influencer auf den sozialen Kanälen sind. Youngstars, die einfach durch die Decke gehen, wie zum Beispiel Anna Lapwood, die als Organistin ja eine regelrechten Hype ausgelöst hat. Und dieser Mann hier, der eigentlich nie vorhatte, irgendwie nur im entferntesten Influencer zu werden, der füllt mittlerweile die größten Konzerthallen und Säle und ist Stargast auf so ziemlich jeder Veranstaltung. Louis Philipson an seinem Klavier natürlich angefangen hat seine Karriere mit 7, als er einfach nur Klavier gespielt hat und dann zufällig zu Hause dabei gefilmt wurde.
1: Meine Eltern haben es hochgeladen. Ich hatte wirklich, bis ich 16 war, eigentlich gar nichts mit Social Media zu tun. Ich glaube, das war sogar Jugendmusiziert, da hatte ich zum ersten Mal mitgemacht und dann war ich so glücklich, weil ich da diesen ersten Preis da bekommen hatte. Das haben meine Eltern halt hochgeladen und genau. Und da hatte mich dann die Hochschule durchentdeckt, weil sie gesehen haben, okay, der Junge hat anscheinend Talent und spielt musikalisch, komm, probieren wir mal aus ihm einen Pianisten zu machen.
0: Tja, und der Rest ist Erfolgsgeschichte. Ihnen kann ich jetzt auch schon mal verraten, den wird es heute Abend auch nochmal bei mir in der Sendung geben. Louis Philipson ist nämlich mein Entschleuniger des Tages. Dazu aber mehr um ungefähr 5:10. Und er hier ist quasi der Urvater der Klassikstars von morgen in Sachen Influencer und Co. Die Rede ist von Alexis French. Wir hören ihn jetzt mit Bluebird. Schönen Mittag.

Klassikradio mit Melanie Bonis, The Suite auf Form der Walz. Das war der erste Satz um 15 Minuten nach 1. Schönen Mittag wünsche ich Ihnen mit Klassikradio und feinsten Klängen. Musik zum Wohlfühlen und Entspannen und natürlich um neue Kraft zu tanken, auf zu neuen Taten. Also gerade so nach dem Urlaub, da sprühen ja ganz viele Kolleginnen und Kollegen, kommen mit neuen Impulsen aus dem Urlaub und das ist ja auch richtig erfrischend zwischendurch auch mal. Und die Jena Philharmonie, die widmet ihre neue Spielzeit jetzt dem Schwerpunkt Planet Dvorak mit einem Eröffnungskonzert am 13. September. Die neue Spielzeit, das steht also ganz im Zeichen von Antonin Dvorak. Und wir genießen ihn jetzt auch mit der amerikanischen Suite. Daraus jetzt der vierte Satz.

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2: Und so geht's durch diesen Nachmittag mit kühlen Klängen. Ist genau für die Region im Klassikradioland perfekt gemacht, die heute noch mal mit heißen Werten zu tun haben. Mit bis zu 33 Grad vielerorts möglich, gerade so im Süden. Und wir brauchen Sie einmal mehr wieder. Denn es geht natürlich wieder um die Hall of Fame. Aber die war noch nie da. Da haben Sie wirklich die Qual der Wahl. Sprechen wir drüber in 10 Minuten. Und hier ist jetzt ein wahres Stück Musikgeschichte und auch Sportgeschichte, wenn man es genau nimmt. Für Andrea Bocelli war das damals der Durchbruch. Time to say goodbye von Francesco Sartori.
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0: Ganz, ganz große Meisterwerke hier bei uns bei Klassik Radio. 13:42 Uhr haben wir es. Wolfgang Amadeus Mozart, das war natürlich die Ouvertüre aus der Zauberflöte.
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0: 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Zum Beispiel ist auch der Schwan dabei. Aus dem Karneval der Tiere habe ich gleich dabei.
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Mit den ganz großen Meisterwerken starten wir erfolgreich in eine neue Woche. 2:10 haben wir es. Schön, dass wir Sie begleiten dürfen. Vielleicht auch heute noch beim Tag oder beim letzten Sommertag noch den Temperaturen ausnutzen, die Sonnenstrahlen noch einpacken und sich gemütlich machen. Vielleicht auch heute im Homeoffice. Vielleicht haben Sie die Möglichkeit, mal kurz rauszugehen und noch ein Eis des Jahres sich zu gönnen. Ich würde vorschlagen, an dieser Stelle vielleicht Schokolade, passend dazu Filmmusik aus dem Film Schokolade mit der wunderbaren Rachel Portman, der großartigen Komponistin. Ihnen einen schönen Montag.

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2: Im Studio André Glatzel. Guten Tag. In der Schweiz sind im August mehr Menschen arbeitslos gewesen als im Vormonat. Die Arbeitslosenquote blieb trotzdem bei 3%. Cornelius Dreger hat die Infos.
3: Bei den regionalen Arbeitsvermittlungszentren waren rund 142.000 Arbeitslose gemeldet. Besonders deutlich stieg die Zahl bei jungen Menschen. Rund 14.700 Jugendliche und junge Erwachsene waren ohne Job. Fast ein Fünftel mehr als im Juli. Bei älteren Arbeitslosen ging die Zahl dagegen leicht zurück, wie auch die Zahl der gemeldeten offenen Stellen. Im Vergleich zum Vorjahr waren allerdings mehr Stellen ausgeschrieben.
2: Im Ukraine-Krieg schließt Russland eine Rückkehr an den Verhandlungstisch nicht aus. Ein Kreml-Sprecher hat sich offen für ein Treffen gezeigt. Wann und wo stehe noch nicht fest. Am Wochenende waren zwei US-Gesandte in Moskau und Kiew, um neue Friedensvorschläge zu machen. EU-Kommissionspräsidentin von der Leyen will die Zusammenarbeit mit Grönland deutlich ausbauen. Die Arktisinsel, die zu Dänemark, aber nicht zur EU gehört, soll deutlich mehr EU-Gelder bekommen. Auch ein klares Signal an Donald Trump. Der US-Präsident hatte ja damit gedroht, Grönland zu übernehmen.
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4: Und alle Filmfans, die kommen gleich auf ihre Kosten. Ich habe gefühlvolle Klänge aus dem Disney-Versum dabei, aus König der Löwen. Außerdem einen musikalischen Reisetipp, und zwar von einem Star-Violinisten. Sprechen wir darüber in gut 7 Minuten. Und hier ist Felix Mendelssohn Bartholdy mit seiner italienischen.
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Das war Musik von Johannes Brahms, der Liebesliederwalzer Nummer 6 für Orchester hier bei uns bei Klassikradio. Und Musik vom Bierliebhaber Johannes Brahms. Ja, schönen Montag mit Klassikradio und diesen Nachmittag, wenn es Brahms noch geben würde. Ja, oder generell, er würde sich ohnehin jetzt auch im Grabe umdrehen, wenn er mal eben auf der Wiesn eine Mass bestellen würde. Denn der Countdown läuft für das Herbst-Highlight vieler. Den nächsten Samstag am 19. September, da geht es wieder rund in München. Da trifft sich die ganze Welt wieder auf dem Oktoberfest auf der Wiesn, und bei den derzeitigen Bierpreisen, boah, können Sie jetzt schon mal anfangen zu sparen. Sprechen wir drüber gegen 2:40 mit Kollegin Clara Jäger, und hier ist wunderschöne Filmmusik von Mr. Elton John aus dem König der Löwen.

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war die Baccarolle aus Hoffmanns Erzählungen mit der Musik von Jacques Offenbach hier bei uns bei Klassikradio am Montagnachmittag. Und mit einem TV-Tipp, also vielleicht für heute Abend oder auch die nächsten Tage, ist noch ein bisschen länger in der Mediathek erhältlich. Und zwar geht es um Star-Violinist Daniel Hope. Hope on the Road, Daniel Hope und die Musik Südafrika nennt sich das. Also der Stargeiger Daniel Hope begibt sich da auf eine ganz, ganz persönliche Reise, denn zusammen mit seinem Papa bereist er sein Geburtsland Südafrika. Drei Generationen der Familie haben in Südafrika gelebt, bis sein Vater Mitte der 70er das Land verlassen musste. Und ja, die beiden sind per Roadtrip unterwegs und finden ganz, ganz viele wunderbare Erinnerungen. Zu finden übrigens in der ARD-Mediathek. Und jetzt hören wir ihn auch. Bachs Violinkonzert in E-Dur, gespielt vom großartigen Daniel Hope.

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1: Ja, bald geht's wieder los. Die Wiesn-Fans haben das Outfit ohnehin schon längst parat gelegt. Dirndl und Lederhosen, versteht sich, ganz klar. Und in diesem Jahr, da weht ein bisschen Hollywood-Glamour über die Theresienwiese und Sie können Teil davon sein, denn es wird ein Film gedreht. Mehr dazu in 7 Minuten nach Roberto Cacciapalla und Antonin Dvorak. Hier ist der slawische Tanz Nummer 2.
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0: the New Classics. Roberto Cacciapaglia war das und der Joyful Song hier bei uns bei Klassikradio. Schönen Montagnachmittag wünsche ich Ihnen und alle Wiesn-Fans, die zählen schon den Countdown, also noch 12 Tage. Dann beginnt wieder das größte Volksfest der Welt, das Oktoberfest in München. Das Riesenrad steht schon, auch sonst ist ja fast schon alles fertig aufgebaut. Doch vor allem gibt es jetzt schon wieder ganz, ganz viele Schlagzeilen rund um die Wiesn und das, ja, bevor sie überhaupt losgegangen ist. Kollegin Clara Jäger, natürlich geht es einmal mehr wieder um die Preise, ne?
1: Ja, natürlich, denn auch in diesem Jahr ist

0: die Maßbier natürlich wieder teurer geworden und das im Schnitt über 2%. Kostet zwischen 14,80 und 15,90. Und auch sonst sind die Preise hochgegangen und besonders für Aufregung sorgt gerade, dass das Wasser so teuer ist. Im Was? Weinzelt ist eine Maß Wasser teurer als die günstigste Maß Bier auf der Wiesn.
1: Oh, so unverschämt. Also dafür gibt es aber in diesem Jahr, hast du mir vorhin verraten, so ein bisschen Hollywood-Glamour, oder?
0: Oh ja, ganz genau. Denn es soll in diesem Jahr Dreharbeiten auf der Wiesn geben. Aktuell werden dafür etwa 4000 Komparsen gesucht. Als Wiesnbesucher, Bedienende, aber auch als Kinder, die Karussell fahren oder Blasmusikanten.
1: Oh, Clara, wir werden prädestiniert. Wir können uns auch dann einfach mal bewerben, oder?
0: Ja,
1: also ich würde es sofort machen. Also es wird auf jeden Fall was ganz, ganz Schönes. Und weiß man schon, was es so ungefähr wird? Was für ein Film oder Serie oder so?
0: Ja, also so eine Romantikkomödie für Netflix. Und angeblich ist auch eine internationale Starbesetzung vorgesehen. Aber mehr Details sind noch nicht bekannt.
1: Ja, das sind dann wahrscheinlich wir zwei. Also Augen auf bei der Wiesn. Vielleicht entdecken ja Sie den ein oder anderen Star. Und bei uns haben Sie ohnehin die Stars immer hier akustischer Natur. Der nächste steht schon in den Startlöchern. Johann Nepomuk Hummel und seine Pastorale. Schönen Nachmittag für Sie.

Ja, schönen Nachmittag. Hier ist Klassikradio mit dem Nocturne aus Pannonjewoda mit der Musik von Nikola Rimsky-Korsakow an diesem 7. September. Außen noch sommerliche Temperaturen. Ja, viele sind noch im Sommerurlaub sogar. Und das typische Bild, wenn man dann aus dem Urlaub zurückkommt, Sie kennen das mit Sicherheit, ich kenne das noch aus der Kindheit, da waren Mitte September die Regale schon wieder voll mit Nikolausi und Co. Und dabei können wir uns auch heute nochmal gerade so im Süden über viel Sonne und spätsommerliche Temperaturen freuen. Aber so ein ganz schräger Marketing Gag, den hat jetzt eine Smoothie-Firma gehabt, und zwar haben die einen Weihnachtsmann-Smoothie herausgebracht mit dem Titel Erster. Also das ging dann schon Mitte Juli teilweise sogar schon los, dass dieser Smoothie in den Kühlregalen zu finden war. Naja, man könnte es eigentlich auch kombinieren, wenn man sagt, okay, man nimmt halt sich halt einfach vielleicht einen Dominostein oder ein paar Spekulatius-Brösel und bröselt die sich dann einfach über das Vanilleeis. Dann hat man eigentlich so zwei Jahreszeiten vereint. Schönen Nachmittag für Sie.

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2: Im Studio André Glatzel. Guten Tag. Es ist die schwerste Wahlniederlage, die die CDU seit Jahrzehnten eingefahren hat. Das hat Kanzler Merz nach der Schlappe seiner Partei bei der Wahl in Sachsen-Anhalt gesagt. Er sei schockiert über den Sieg der AfD und kündigt Konsequenzen auch auf Bundesebene an. Merz stellt aber klar, am Reformkurs will er zusammen mit der SPD festhalten.
3: Unser Land braucht grundlegende Reformen. Dass wir sie auch nicht nur rational begründen, sondern emotional vermitteln müssen, ist jetzt eine gemeinsame Aufgabe, der ich mich auch stelle. Es geht um nicht mehr und um nicht weniger als um die Zukunft unseres Landes und die Chancen unserer Kinder und Enkelkinder.
2: In der Schweiz sind im August mehr Menschen arbeitslos gewesen als im Vormonat. Die Arbeitslosenquote blieb trotzdem bei 3%. Bei den regionalen Arbeitsvermittlungszentren waren rund 142.000 Arbeitslose gemeldet. Besonders deutlich stieg die Zahl bei den jungen Menschen um fast ein Fünftel im Vergleich zum Juli. Der Schweizer Regierungsrat nimmt beim Landschaftsschutz nach deutlichem Widerstand einen neuen Anlauf. Auf sogenannte Schlüsselgebiete verzichtet er jetzt, teilt die Staatskanzlei mit. Ursprünglich waren dafür 4 Landschaften vorgesehen. Dagegen gab es Widerstand, besonders von Landwirten. Nord- und Ostsee sind in diesem Sommer ungewöhnlich warm geworden. Das hat das Bundesamt für Seeschifffahrt und Hydrographie festgestellt. Im Schnitt waren sie knapp 1 Grad wärmer als im langjährigen Durchschnitt. Das hat Folgen, unter anderem breiten sich Algen dadurch deutlich schneller aus.
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4: Ja, und schöne Grüße an alle, die uns vielleicht gerade im Süden im Klassikradioland hören. Ich habe für Sie, alle, die uns so rund um Bayern hören, noch einen ganz, ganz tollen Ausflugstipp für die letzte Sommerferienwoche. Wenn Sie die genießen sollten, wäre dazu in gut 5 Minuten. Und hier ist Erik Satie mit seiner Gymnopädie Nummer 3 um kurz nach 3.
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Klassikradio mit wundervollen Klängen von Georg Friedrich Händel aus, das war aus Solomon natürlich, The Arrival of Queen of Sheba. An diesem Montagnachmittag, der 7. September in weiten Teilen des Klassikradio-Landes. Heute auch richtig schön, also gerade so im Süden. Bayern und Baden-Württemberg ist ja auch noch in den letzten Sommerferienwoche, also da wird genossen ohne Ende. Und heute Morgen, das war auch teilweise Thema heute bei uns in der Redaktionskonferenz, einen guten Tipp habe ich von einem Kollegen bekommen, falls Sie noch ein Ausflugsziel für heute Nachmittag und auch für morgen benötigen, da kann ich Ihnen die älteste Seilbahn der Welt empfehlen. Die befindet sich in Bayern, nämlich in Bad Reichenhall. Da fährt die älteste Seilbahn der Welt noch täglich den Berg hoch und runter. Weitere Infos gibt es natürlich online und vielleicht auch nochmal eine Möglichkeit, das heute zu nutzen. Bis um 17 Uhr geöffnet, habe gerade nochmal nachgeschaut. Oder natürlich auch morgen früh. Und wir begleiten Sie mit wundervollen Klängen von Mr. Anthony Hopkins. Er hat sich mit diesem Album seinen Lebenstraum erfüllt. Mit über 80 hat er sein Soloalbum herausgebracht, 1947. Und daraus hören wir jetzt Breakin' Road.

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0: Klassiker Radio. Am Montagnachmittag, 15.21 Uhr, haben wir es. Otto Reno des Piggy war das und Alte Weisen und Tänze, die Suite Nummer 2. Ja, und seit heute haben sie wieder die Qual der Wahl, denn sie entscheiden bei unserem bisher größten Musikvoting.
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0: Ja, stimmen Sie ab online. Wählen Sie aus den 300 größten Titeln aus Klassik, New Classics und der Filmmusik Ihre Lieblinge. Das hat auch Konstantin aus Berlin schon gemacht. Sie war da übrigens einer der ersten beim Voten. Diesmal einer besonders großen Auswahl, ne?
2: War eine große Auswahl, ja, tatsächlich. Und ich höre die Hall of Fame auch immer sehr gerne. Deswegen habe ich heute gleich im Radio gehört und dachte, ich mache gleich mal mit.
0: Super Wahl. So, und Ihr Herz, das schlägt für Filmmusik.
2: Vor allem der Herr der Ringe begleitet mich, seitdem ich irgendwie jung bin. Ich habe die Bücher gelesen, konnte die Filme kaum erwarten. Und dann, als ich erst mal im Kino saß und die Musik zu dem Film gehört habe, dann war ich irgendwie gebannt und gefesselt von der Musik. Und seitdem begleitet mich das und deswegen konnte ich nicht anders wählen.
0: Ja, richtig gute Wahl, kann ich absolut verstehen. Mein Herz schlägt ja für die New Classics. Können Sie auch abstimmen? Also Sie haben die Wahl. Sie Qual der Wahl. Filmmusik, die New Classics und die Klassik online bei Klassikradio abstimmen in der Hall of Fame. Und natürlich die ganz großen Meisterwerke wie der Nussknacker und der Tanz der Rohrflöten aus dem Nussknacker ist auch mit dabei. Und den habe ich jetzt für Sie.
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2: Ja, einen schönen Nachmittag wünsche ich Ihnen. Kurz nach 3:30 haben wir es und ein Urgestein trifft auf ein anderes. Und das hat mit Beethoven zu tun. Die Auflösung gibt's in gut 5 Minuten. Wir wünschen einen schönen Nachmittag. Anpacken die Restarbeiten des Tages. Die erledigen wir gemeinsam mit wunderschönen Klängen von Haydn Wood. Hier ist die Serenade to Youth.
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Chopins Nocturne in Cis-Moll war das hier bei Klassik Radio an diesem Montagnachmittag. Schön, dass wir Sie begleiten dürfen durch den ersten Tag in dieser neuen Woche. So, und aktuell läuft ja in Bonn das Beethoven-Fest und auch in diesem Jahr gibt es dabei einige musikalische Überraschungen, denn übermorgen, da trifft Beethoven zum Beispiel auf die Kölner Kultband Blackfuss. Das erste Mal, dass die Kölsch- und Karnevalsband mit einem Streichquartett zusammenspielt, Wahnsinn. Ihre Songs, die sind dafür extra neu arrangiert worden und mit klassischen Stücken kombiniert. Und ganz so abwegig ist diese Begegnung wirklich nicht, denn Beethoven, der hat in seiner Bonner Zeit bei närrischen Theateraufführungen gespielt und sogar die Musik für einen Maskenball komponiert. Also beim Beethovenfest trifft jetzt Kölsch auf Klassik, sehr romantisch auf einer Seebühne in den Rheinauen. Und wir hören Beethoven jetzt auch ganz ohne kölsche Ton, dafür mit dem zweiten Satz aus seiner 7. Sinfonie.

So klingt er, der Frühling aus den vier Jahreszeiten von Antonio Vivaldi und das Ganze mitten im Spätsommer, 15 Uhr und gleich 47 haben wir es. Hier ist Klassikradio, einen schönen Montagnachmittag wünschen wir Ihnen und gerade geht der Gruß mal raus an alle Paket- und Postboten, falls Sie gerade ganz fleißig uns im Klassikradioland hören und umherfahren und ja ganz, ganz viele glücklich machen und die Pakete und die Bestellungen bringen. Da gibt es quasi einen Soundtrack, der ist genau gemacht für Sie aus dem Film Der Postmann von Luis Bacalov.

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3: Im Studio André Glatzel. Guten Tag. Union und SPD wollen nach dem Wahlsieg der AfD bei einer Landtagswahl in Deutschland Konsequenzen auf Bundesebene ziehen. CDU-Chef und Kanzler Merz sagt, er will schauen, wo man besser werden kann. Die SPD drängt unterdessen auf Änderungen bei den geplanten Reformen. Parteichefin Baas sagt, ein Weiter-so geht nicht. In der Schweiz sind im August mehr Menschen arbeitslos gewesen als im Vormonat. Die Arbeitslosenquote blieb trotzdem bei 3%. Cornelius Dreger hat die Infos.
4: Bei den regionalen Arbeitsvermittlungszentren waren rund 142.000 Arbeitslose gemeldet. Besonders deutlich stieg die Zahl bei jungen Menschen. Rund 14.700 Jugendliche und junge Erwachsene waren ohne Job, fast ein Fünftel mehr als im Juli. Bei älteren Arbeitslosen ging die Zahl dagegen leicht zurück, wie auch die Zahl der gemeldeten offenen Stellen. Im Vergleich zum Vorjahr waren allerdings mehr Stellen ausgeschrieben.
3: Im Ukraine-Krieg schließt Russland eine Rückkehr an den Verhandlungstisch nicht aus. Ein Kreml-Sprecher hat sich offen für ein Treffen gezeigt. Wann und wo stehe noch nicht fest. Am Wochenende waren zwei US-Gesandte in Moskau und Kiew, um neue Friedensvorschläge zu machen. Die EU will in Grönland 200 Millionen Euro investieren. Einen entsprechenden Deal hat Kommissionschefin von der Leyen mit dem grönländischen Regierungschef unterzeichnet. Es geht zum Beispiel um mehr Zusammenarbeit bei Bildung, Fischerei und erneuerbaren Energien.
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5: Wir haben viel Musik für viel Arbeit, aber mit dem Unterschied, ohne Unterbrechung haben wir nochmal die schönste Klassik jetzt mit dabei, mit der Sie super konzentriert durch die Restarbeiten des Tages kommen. Gleich mit dabei Franz Liszt, Johann Sebastian Bach darf nicht fehlen und wir starten mit dem Liebesgruß für den Nachmittag. Das Salut d'Amour von Edward Elgar.

waren sie, die Top 4 um 4. Franz Liszt und die Romanze in E-Moll, O pur quoi donc, hier bei Klassik Radio. Um 13 Minuten nach 4 die nächste Runde, extra lange Musikstrecke, gibt's natürlich morgen wieder, genau um diese Uhrzeit, um kurz nach 16 Uhr. Ich wünsche Ihnen einen schönen, entspannten Nachmittag, so langsam im beginnenden Rush-Hour-Verkehr. Wir begleiten Sie mit wundervollen Klängen und mit genialer Filmmusik. Wir bringen Sie da sozusagen ganz geschmeidig hindurch. Radio laut und Genussmoment auf, gespannt. Hier ist Maurice Schaar und das wunderbare Thema aus dem Film Ghost.

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2: Kurz nach 5 haben wir es. Einen schönen Nachmittag wünsche ich Ihnen oder vielleicht auch schon einen schönen Feierabend. Die inoffizielle Feierabendzeit ist ja damit eingeläutet. Kurz nach 4:30 und einiges los auf den Straßen, vielleicht auch auf den Schienen. Kommen Sie gut und sicher an, mit uns ohnehin ein Stück weit entspannter. Gleich gibt's wunderbare Filmmusik. Wir haben großartige Meisterwerke aus dem Universum dabei. Gustav Holst und der Jupiter, der Bringer des Frohsinns aus der Planetensuite. Und hier ist Hummel, das Trompetenkonzert in E-Dur.
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0: Wunderschönen Nachmittag mit Klassikradio 16.42 Uhr und John Barrys Crazy Dog an diesem Montag. Weiter geht's mit fantastischen Filmklängen in dieser halben Stunde noch und natürlich mit ihm hier, meinem lieben Kollegen Rolando Villason. Denn ab heute, ab 19 Uhr, hat er ja auch wieder seine Abendsendung Klassikradio Furioso und freut sich auf Sie.
1: Hallihallo, einfach diese Woche, liebe Zuhörerinnen und Zuhörer, und wir machen alles bereit für unsere Sendung Klassikradio Furioso ab 19 Uhr. Heute geht es um meinem geliebten Mozart und eine besondere Cembalo-Stunde. 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Und mit wem hat er das gespielt? Ich beantworte natürlich wieder eure Fragen. 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Was geht es heute? Wer weiß, aber 19 Uhr geht es los. Ich erwarte euch. Bis dann. Tschüss, bis gleich.
0: Dann natürlich, also alle Fragen, die können Sie jederzeit stellen. 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

Christoph Holst, Jupiter, der Bringer des Frohsinns aus seiner wundervollen Planetensuite. Hier bei Klassikradio, 10 Minuten vor 5 haben wir es. Ist ja auch einiges los am Himmel, auch im September. Da meint man immer, im August sind ja so die Perseidenströme am meisten. Ja, stimmt schon, aber vom 5. bis zum 21. September ist auch noch einiges zu entdecken, vorausgesetzt, der Himmel ist klar. Das Maximum übrigens, der September Epsilon Perseiden ist am 9. September, also das ist auch noch in dieser Woche gegen 20 Uhr. Wir wünschen fröhliches Sterne- und Sternschnuppen gucken. Sie können ja jetzt schon in Gedanken mal den Wunschzettel vorformulieren und dann die schönste Klassik genießen. Und wir drücken die Daumen, dass die Wünsche in Erfüllung gehen. Hier ist Händel.

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2: Im Studio André Glatzel. Guten Tag. Der haushohe Sieg der AfD bei einer Landtagswahl in Deutschland wird auch Auswirkungen auf Bundesebene haben. Das haben Union und SPD angekündigt. Konkret wurden beide Seiten allerdings nicht. CDU-Chef und Kanzler Merz hat klargestellt, dass am Reformkurs festgehalten wird. Die SPD drängt da allerdings auf Nachbesserungen. Co-Parteichefin Baas sagt:
3: Wir haben uns für Reformen entschieden, weil sie notwendig sind. Aber wir dürfen die Sozialreformen nicht gegen die Menschen machen. Wir wollen gleichzeitig sichere Arbeitsplätze sowie sinkende und nicht steigende Preise. Das muss zusammengehen und es geht auch zusammen.
2: In der Schweiz sind im August mehr Menschen arbeitslos gewesen als im Vormonat. Bei den regionalen Arbeitsvermittlungszentren waren rund 142.000 Arbeitslose gemeldet. Besonders deutlich stieg die Zahl der jungen Menschen um fast ein Fünftel im Vergleich zum Juli. Der Schweizer Regierungsrat nimmt beim Landschaftsschutz nach deutlichem Widerstand einen neuen Anlauf. Auf sogenannte Schlüsselgebiete verzichtet er jetzt, teilt die Staatskanzlei mit. Ursprünglich waren dafür 4 Landschaften vorgesehen. Dagegen gab es Widerstand, besonders von Landwirten. Nord- und Ostsee sind in diesem Sommer ungewöhnlich warm geworden. Das hat das Bundesamt für Seeschifffahrt und Hydrographie festgestellt. Im Schnitt waren sie knapp 1 Grad wärmer als im langjährigen Durchschnitt. Das hat Folgen, unter anderem breiten sich Algen dadurch deutlich schneller aus.
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4: Ja, kurz nach 5, schönen Feierabend wünsche ich Ihnen. Und ich habe gleich einen Musiktitel dabei, immer um diese Uhrzeit. Ja, kurz nach 5 gibt es den Entschleuniger des Tages. Und der sorgt sofort für Wellness pur. Dafür ist zuständig ein ganz, ganz aufstrebender Jungpianist, der momentan wirklich durch die Decke geht, überall der Stargast auf den großen Bühnen ist. Und er sitzt gleich am Klavier. Mehr wird noch nicht verraten. In gut 10 Minuten gibt es die Auflösung. Und hier ist John Williams mit wunderbaren Klängen aus Indiana Jones und das Königreich des Kristallschädels.
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0: Die Sinfonie Nummer 6 war das von Ludwig van Beethoven, die Pastorale, hier bei uns bei Klassikradio um 5:12. Und es ist wieder diese Zeit, genau jetzt einen Moment innezuhalten, vielleicht sich einfach auch ein bisschen zurückzulehnen, durch den Rush-Hour-Verkehr sich zu kämpfen. Ja, dieser Titel, der gehört einfach nur Ihnen.
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0: Ja, der kommt heute von einem absoluten Youngster, der derzeit sowas von durch die Decke geht. Der Mann, der füllt alle Konzerte, Säle und Hallen in Deutschland, Österreich, der Schweiz, weltweit ohnehin und darf eigentlich bei keiner Veranstaltung fehlen. Die Rede ist von Pianist und Komponist Louis Phillipson. Angefangen hat er seine Karriere mit 7, als er einfach Klavier gespielt hat und dabei zu Hause einfach nur gefilmt wurde. Die Eltern haben das Video dann online gestellt und ja, der Rest ist Erfolgsgeschichte. Und seine Botschaft der Musik ist ganz klar.
2: Ich finde, Klassik hat nichts damit zu tun, wie du dich anzuziehen hast. Klassik ist einfach Musik und Musik soll Menschen berühren und Musik soll Menschen verbinden und nicht ausschließen.
0: Ja, und wir hören jetzt eine wunderschöne Variation aus Bachs Cello Suite Nummer 1. Wunderschöne Klänge mit Louis Phillipson am Klavier. Mein Entschleuniger des Tages.

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Alle Herzen der Herr-der-Ringe-Fans schlagen höher bei diesen Klängen, inklusive mir. Also obwohl ich jetzt nicht der, ich habe nicht die Bücher gelesen, ich habe die Filme lediglich gesehen, aber die Musik, ach, ein Traum, die könnte ich immer und immer wieder hören. Howard Shore, natürlich der Herr-der-Ringe Teil 1, der wunderbare Soundtrack hier bei uns bei Klassikradio. 18 Minuten nach 5 haben wir es. Schönen Nachmittag wünsche ich Ihnen weiter mit fantastischen Klängen von Debussy, das Clair de Lune und hier ist Pas de Quatre aus dem Dornröschenballett mit der Musik von Tschaikowski.

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1: Ja, kurz nach 17:30 haben wir es. Einen schönen frühen Abend wünsche ich Ihnen mit dabei. Wundervolle New Classics in dieser halben Stunde. Musik zum Zurücklehnen und um innezuhalten. Vielleicht den Tag schon ein bisschen Revue passieren zu lassen. Daumen hoch oder so Daumen runter. Wie war Ihr Tag bisher? Ich hoffe doch eher Daumen hoch. Also zumindest der Titel, der sorgt für ganz, ganz viel gute Laune. Paolo Vivaldi, Trailblazing, habe ich mit dabei in gut 10 Minuten. Und hier ist Händel und die drei Tänze aus der Oper Oreste.
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Wunderbare Serenade for Strings. Der zweite Satz war das von William Lloyd Webber hier bei uns bei Klassik Radio an diesem Montagabend. 20 Minuten vor 6 haben wir es und Sie entscheiden wieder, was wir spielen. Ab sofort haben Sie nämlich wieder die Möglichkeit, für Ihre Lieblinge online bei Klassik Radio abzustimmen in der großen Hall of Fame. Und wenn ich sage groß, dann meine ich das auch, denn es ist die bisher größte, die jemals da gewesen ist, aus über 300 Werken. Entscheiden Sie, wer sich auf die Plätze setzt. Zur Auswahl ist nicht nur die schönste Klassik, sondern auch die Filmmusik und die New Classics. Also abstimmen online bei Klassik Radio. Bin gespannt, wie Sie entscheiden. Und hier ist Domenico Cimarosa und das Concerto in B-Dur. Einen schönen Abend mit Klassik Radio Musik zum Wohlfühlen und Entspannen.

war die wunderbare Vokalis von Sergei Rachmaninow hier bei Klassik Radio an ihrem Montagabend. So, ich packe meine 7 Sachen zusammen, übergebe das Studio dann später ab 19 Uhr an meinen lieben Kollegen Rolando Biasson. Viel Spaß mit ihm und Klassik Radio Furioso. Und ich freue mich, wenn wir uns dann morgen Mittag wieder hören, zur gewohnten Zeit ab 13 Uhr hier bei uns bei Klassik Radio. Und jetzt gibt es noch einen wundervollen New Classic, Paolo Vivaldi und Trail Blazing. Damit kann man so richtig gut nach Hause schweben. Also bis morgen. Machen Sie es gut.

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1: Im Studio André Glatzel. Guten Abend. Union und SPD wollen nach dem Wahlsieg der AfD bei einer Landtagswahl in Deutschland Konsequenzen auf Bundesebene ziehen. CDU-Chef und Kanzler Merz sagt, er will schauen, wo man besser werden kann. Die SPD drängt unterdessen auf Änderungen bei den geplanten Reformen. Parteichefin Baas sagt, ein Weiter-so geht nicht. In der Schweiz sind im August mehr Menschen arbeitslos gewesen als im Vormonat. Die Arbeitslosenquote blieb trotzdem bei 3%. Cornelius Dreger hat die Infos.
2: Bei den regionalen Arbeitsvermittlungszentren waren rund 142.000 Arbeitslose gemeldet. Besonders deutlich stieg die Zahl bei jungen Menschen. Rund 14.700 Jugendliche und junge Erwachsene waren ohne Job, fast ein Fünftel mehr als im Juli. Bei älteren Arbeitslosen ging die Zahl dagegen leicht zurück, wie auch die Zahl der gemeldeten offenen Stellen. Im Vergleich zum Vorjahr waren allerdings mehr Stellen ausgeschrieben.
1: Russland schließt alle Goethe-Institute, das deutsche Generalkonsulat in St. Petersburg muss auch dicht machen. Der Kreml reagiert damit auf die Schließung des Russlandhauses in Berlin. Das hatte die Bundesregierung angeordnet. Sie macht Russland für den versuchten Drohnenanschlag am Leipziger Flughafen verantwortlich.

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1: Hallihallo, liebe Zuhörerinnen und Zuhörer, herzlich willkommen zu dieser Woche, zu dieser Sendung Klassik Radio Furioso mit zu amigo Rolando Villazón und für alle die Zuhörer und Zuhörerinnen, Amigos y Amigas aus Deutschland, die nach dem Wochenende etwas niedergeschlagen sind, gibt es hier ein wenig Freude und Musik, um euch die bittere Realität etwas erträglicher zu machen. Und für uns alle, los geht's, Klassik Radio Furioso mit Musik von Sergei Rachmaninow. Wir hören aus einem Klavierkonzert Nummer 2 den zweiten Satz.
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Aus dem brandenburgischen Konzert Nummer 3 von Johann Sebastian Bach haben wir gerade den Allegro erste Satz gehört. Und wir gehen zu Georg Friedrich Händel, und zwar eine Opera, die ist wunderbar. Xerxes, der hat komponiert. Aus dieser Opera kommt diese Arie, die ich habe mit den Gabrieli Players aufgenommen, unter der Leitung von Paul McCreech. Ombra mai fu, hier kommt su amigo Rolando Villasun.

Skottische Fantasie von Max Bruch haben wir gerade gehört. Ganz genau den ersten Satz. Und jetzt ist Zeit für eine Frage. Diese kommt aus Potsdam. Frank hat es geschickt. Danke, Frank. Und du fragst: Frisur richten, Stimme ölen. Ohne welches Ritual gehst du nicht auf die Bühne? Ja, natürlich ein bisschen Vokalisation. Da. Viel Wasser, viel, viel, viel Wasser. Und dann die kleine Nervosität, da ist da drinnen. Es wird Feuer auf der Bühne sein, sodass ich kann Energie und furioso Vorstellungen geben zu meinem Publikum. Danke, Franke. Hier kommt Antonio Salieri, den zweiten Satz aus La Veneziana, Sinfonie in T-Dur.

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2: Hallihallo, herzlich willkommen zurück hier bei Classic Radio Furioso, liebe Zuhörerinnen und Zuhörer. Montag, Anfang dieser Woche, mit unserer Sendung weiter geht es mit dem zweiten Satz aus dem ersten Klavierkonzert, komponiert von Piotr Ilitsch Tschaikowski.
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Mozart, Mozart, Mozart, das Leben ist immer schöner, wenn wir Mozart-Musik hören. Er bringt Licht zu uns und auch diese wunderbare Stimmung, die wir haben gerade gehört, den zweiten Satz aus einer Symphonie Nummer 31, die Symphonie, der hat in Paris komponiert. Und ehrlich gesagt, auf Johann Christian Bach bin ich fast ein bisschen neidisch, denn er hat mit genau meinen lieben Mozart, die wir haben gerade gehört, gemeinsam Cembalo gespielt. Da war der wunderbare Mozart gerade mal 8 Jahre alt. Der eine hat mit ein paar Takten angefangen, der andere nahtlos weitergespielt. Es klang, als würde ein Mensch spielen und nicht zwei. Da haben sich die Richtigen getroffen und die sind Freunde geblieben. Weiter im Leben. Also wunderbar. Wir hören nach Mozart dann Musik von Johann Christian Bach aus einem Oboe-Konzert in F-Dur. Kommt jetzt den zweiten Satz.

Der Zauberstab, der junge Zwitten Nummer 1 von Edward Elgar, den zweiten Satz Serenade, haben wir gerade gehört. Hier bei Klassik Radio Furioso, fast am Ende unserer Sendung. Aber es gibt noch Zeit für eine Frage. Diese kommt aus Osnabrück. Pauline Netzer hat es geschickt. Pauline, vielen Dank für deine Frage. Lieber Rolando, du siehst noch so frisch. Oh, danke. Und jugendlich auch. Naja. Eine indiskrete Frage. Benutzt du Anti-Faltencreme? Also nein, ich hasse Cremen, Pauline. Aber weißt du was? Ich benutze Mozart. Musikcreme. Und das geht durch die Ohren und direkt ins Seele. Also, wir haben angefangen, unsere Sendung mit Musik von Rachmaninoff. Wir kommen am Ende unserer Sendung noch einmal mit Sergei Rachmaninoff. Hier ist es schön, eine Version für Trompete aus seinen 12 Romanzen. Das ist die Nummer 7. Hier ist es schön. Ja, es muss so sein. Auch wenn Sachen nicht gut sind in der Welt, hier muss es schön sein. Sein Kunst macht es schon, Humor macht es schon und besonders Liebe macht es schon. Ich wünsche euch alle alles das und ich erwarte euch morgen noch einmal ab 19 Uhr. Bis dann, machen Sie es gut. Tschüss, tschüss.

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